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2: Die Tiefstwerte aktuell zwischen 15 und 11 Grad. Im Süden sind noch einzelne Schauer und Gewitter möglich, sonst bleibt es jetzt überwiegend trocken mit größeren Auflockerungen. Die Aussichten Sonne und Wolken dann bei steigenden Temperaturen. Es bleibt die meiste Zeit trocken bei maximal 27 Grad wieder.
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2: Ich bin Marvin Standke. Eine Drohne sorgt am Flughafen Leipzig-Halle für einen Sicherheitseinsatz. Sie wurde vergangene Nacht nahe eines ukrainischen Frachtflugzeugs entdeckt. Die NATO bestätigte den Vorfall am Flughafen. Berichten zufolge befanden sich Zünder und mögliche Sprengstoffreste an der Drohne. Der Flugbetrieb wurde vorübergehend eingestellt. Mehrere Maschinen mussten umgeleitet werden. Polizei und Bundespolizei ermitteln nun zu dem Vorfall. Erneut gibt es einen Fall ungesteuerter Hackeraktivitäten von künstlicher Intelligenz.
3: Ein KI-Modell von Anthropic hat einen Manipulationsversuch unternommen. Britische Sicherheitsexperten entdeckten den Vorfall bei einem Testlauf. Das Modell sollte eine Software-Sicherheitslücke einschleusen. Dabei versuchte es offenbar, einen Menschen per E-Mail zu täuschen. Das britische KI-Sicherheitsinstitut hatte die Tests durchgeführt. Anthropic ist ein US-amerikanisches Unternehmen, das künstliche Intelligenzmodelle entwickelt. Bekannt ist die Firma vor allem für ihre KI-Reihe Claude. Ulrike Klein, Redaktion.
2: SPD-Chef Lars Klingbeil fordert weitere Schritte für ein AfD-Verbotsverfahren. In einem Gastbeitrag verweist er auf ein aktuelles Gutachten. Dieses kommt zu dem Ergebnis, die AfD sei verfassungswidrig. Klingbeil sagt, unabhängige Wissenschaftler belegten Angriffe auf Demokratie und Rechtsstaat. Liegen die Voraussetzungen vor, sei ein Verbotsverfahren demokratische Pflicht, so Klingbeil. Keine sinkenden Strompreise erwartet Bundeswirtschaftsministerin Reiche vorerst in Deutschland. Spürbare Entlastungen werde es laut der CDU-Politikerin erst in den 2030er Jahren geben. Kritik an ihren Reformplänen weist Reiche zurück. Die Energiewende werde dadurch nicht gebremst. Klimaschutz, Versorgungssicherheit und ein verantwortungsvoller Umgang mit Steuergeld müssten zusammenkommen. Reiche will mehr Markt und weniger Dauerförderung. Und Deutschland holt Gold bei der Schwimm-EM in Paris. Florian Wellbrock gewinnt auch das Freiwasserrennen über 5 Kilometer. Es ist seine zweite Goldmedaille bei den Titelkämpfen. Schon am Vortag siegte der Vierfachweltmeister über 10 Kilometer. Silber holte David Bethlehem aus Ungarn, Bronze ging an Gregorio Paltenerini aus Italien. Und die Schwimm-Europameisterschaft in Paris läuft noch bis Sonntag.
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2: Die Tiefstwerte aktuell zwischen 15 und 11 Grad. Im Süden sind noch einzelne Schauer und Gewitter möglich, sonst bleibt es jetzt überwiegend trocken mit größeren Auflockerungen. Die Aussichten Sonne und Wolken, dann bei steigenden Temperaturen. Es bleibt die meiste Zeit trocken bei maximal 27 Grad wieder.
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2: Ich bin Marvin Standke. Eine Drohne sorgt am Flughafen Leipzig-Halle für einen Sicherheitseinsatz. Sie wurde vergangene Nacht nahe eines ukrainischen Frachtflugzeugs entdeckt. Die NATO bestätigte den Vorfall am Flughafen. Berichten zufolge befanden sich Zünder und mögliche Sprengstoffreste an der Drohne. Der Flugbetrieb wurde vorübergehend eingestellt. Mehrere Maschinen mussten umgeleitet werden. Polizei und Bundespolizei ermitteln nun zu dem Vorfall. Erneut gibt es einen Fall ungesteuerter Hackeraktivitäten von künstlicher Intelligenz.
3: Ein KI-Modell von Anthropic hat einen Manipulationsversuch unternommen. Britische Sicherheitsexperten entdeckten den Vorfall bei einem Testlauf. Das Modell sollte eine Software-Sicherheitslücke einschleusen. Dabei versuchte es offenbar, einen Menschen per E-Mail zu täuschen. Das britische KI-Sicherheitsinstitut hatte die Tests durchgeführt. Anthropic ist ein US-amerikanisches Unternehmen, das künstliche Intelligenzmodelle entwickelt. Bekannt ist die Firma vor allem für ihre KI-Reihe Claude. Ulrike Klein, Redaktion.
2: SPD-Chef Lars Klingbeil fordert weitere Schritte für ein AfD-Verbotsverfahren. In einem Gastbeitrag verweist er auf ein aktuelles Gutachten. Dieses kommt zu dem Ergebnis, die AfD sei verfassungswidrig. Klingbeil sagt, unabhängige Wissenschaftler belegten Angriffe auf Demokratie und Rechtsstaat. Liegen die Voraussetzungen vor, sei ein Verbotsverfahren demokratische Pflicht, so Klingbeil. Keine sinkenden Strompreise, erwartet Bundeswirtschaftsministerin Reiche vorerst in Deutschland. Spürbare Entlastungen werde es laut der CDU-Politikerin erst in den 2030er Jahren geben. Kritik an ihren Reformplänen weist Reiche zurück. Die Energiewende werde dadurch nicht gebremst. Klimaschutz, Versorgungssicherheit und ein verantwortungsvoller Umgang mit Steuergeld müssten zusammenkommen. Reiche will mehr Markt und weniger Dauerförderung. Und Deutschland holt Gold bei der Schwimm-EM in Paris. Florian Wellbrock gewinnt auch das Freiwasserrennen über 5 Kilometer. Es ist seine zweite Goldmedaille bei den Titelkämpfen. Schon am Vortag siegte der Vierfach-Weltmeister über 10 Kilometer. Silber holte David Bethlehem aus Ungarn, Bronze ging an Gregorio Paltenerini aus Italien. Und die Schwimm-Europameisterschaft in Paris läuft noch bis Sonntag.
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2: Die Tiefstwerte aktuell zwischen 15 und 11 Grad. Im Süden sind noch einzelne Schauer und Gewitter möglich, sonst bleibt es jetzt überwiegend trocken mit größeren Auflockerungen. Die Aussichten Sonne und Wolken, dann bei steigenden Temperaturen. Es bleibt die meiste Zeit trocken bei maximal 27 Grad wieder.
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2: Ich bin Marvin Standke. Eine Drohne sorgt am Flughafen Leipzig-Halle für einen Sicherheitseinsatz. Sie wurde vergangene Nacht nahe eines ukrainischen Frachtflugzeugs entdeckt. Die NATO bestätigte den Vorfall am Flughafen. Berichten zufolge befanden sich Zünder und mögliche Sprengstoffreste an der Drohne. Der Flugbetrieb wurde vorübergehend eingestellt. Mehrere Maschinen mussten umgeleitet werden. Polizei und Bundespolizei ermitteln nun zu dem Vorfall. Erneut gibt es einen Fall ungesteuerter Hackeraktivitäten von künstlicher Intelligenz.
3: Ein KI-Modell von Anthropic hat einen Manipulationsversuch unternommen. Britische Sicherheitsexperten entdeckten den Vorfall bei einem Testlauf. Das Modell sollte eine Software-Sicherheitslücke einschleusen. Dabei versuchte es offenbar, einen Menschen per E-Mail zu täuschen. Das britische KI-Sicherheitsinstitut hatte die Tests durchgeführt. Anthropic ist ein US-amerikanisches Unternehmen, das künstliche Intelligenzmodelle entwickelt. Bekannt ist die Firma vor allem für ihre KI-Reihe Claude. Ulrike Klein, Redaktion.
2: SPD-Chef Lars Klingbeil fordert weitere Schritte für ein AfD-Verbotsverfahren. In einem Gastbeitrag verweist er auf ein aktuelles Gutachten. Dieses kommt zu dem Ergebnis, die AfD sei verfassungswidrig. Klingbeil sagt, unabhängige Wissenschaftler belegten Angriffe auf Demokratie und Rechtsstaat. Liegen die Voraussetzungen vor, sei ein Verbotsverfahren demokratische Pflicht, so Klingbeil. Keine sinkenden Strompreise erwartet Bundeswirtschaftsministerin Reiche vorerst in Deutschland. Spürbare Entlastungen werde es laut der CDU-Politikerin erst in den 2030er Jahren geben. Kritik an ihren Reformplänen weist Reiche zurück. Die Energiewende werde dadurch nicht gebremst. Klimaschutz, Versorgungssicherheit und ein verantwortungsvoller Umgang mit Steuergeld müssten zusammenkommen. Reiche will mehr Markt und weniger Dauerförderung. Und Deutschland holt Gold bei der Schwimm-EM in Paris. Florian Wellbrock gewinnt auch das Freiwasserrennen über 5 Kilometer. Es ist seine zweite Goldmedaille bei den Titelkämpfen. Schon am Vortag siegte der Vierfach-Weltmeister über 10 Kilometer. Silber holte David Bethlehem aus Ungarn, Bronze ging an Gregorio Paltenerini aus Italien. Und die Schwimm-Europameisterschaft in Paris läuft noch bis Sonntag.
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2: Die Temperaturen liegen im Moment in Köln und in Hamburg bei 14 Grad. 15 messen wir in Bremen, 14 sind es auch in Berlin und in Dresden. Frankfurt am Main 15, Stuttgart 14 Grad, München 16, Erfurt 15 und Münster 16 Grad. Heute ziehen Wolken von Ostwestfalen und dem südöstlichen Niedersachsen bis nach Sachsen. Es kann vor allem nach Osten hin gebietsweise Schauer geben. Sonst ist es heute teils sonnig, teils wolkig und meist trocken. Die Höchstwerte liegen zwischen 20 und 24 Grad an der See, sonst zwischen 23 und 29 Grad maximal mit den höchsten Werten im Südwesten.
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3: Ich bin Marvin Standke. Eine Drohne sorgt am Flughafen Leipzig-Halle für einen Sicherheitseinsatz. Sie wurde vergangene Nacht nahe eines ukrainischen Frachtflugzeugs entdeckt. Die NATO bestätigte den Vorfall am Flughafen. Berichten zufolge befanden sich Zünder und mögliche Sprengstoffreste an der Drohne. Der Flugbetrieb wurde vorübergehend eingestellt. Mehrere Maschinen mussten umgeleitet werden. Polizei und Bundespolizei ermitteln nun zu dem Vorfall. Erneut gibt es einen Fall ungesteuerter Hackeraktivitäten von künstlicher Intelligenz.
4: Ein KI-Modell von Anthropic hat einen Manipulationsversuch unternommen. Britische Sicherheitsexperten entdeckten den Vorfall bei einem Testlauf. Das Modell sollte eine Software-Sicherheitslücke einschleusen. Dabei versuchte es offenbar, einen Menschen per E-Mail zu täuschen. Das britische KI-Sicherheitsinstitut hatte die Tests durchgeführt. Anthropic ist ein US-amerikanisches Unternehmen, das künstliche Intelligenzmodelle entwickelt. Bekannt ist die Firma vor allem für ihre KI-Reihe Claude. Ulrike Klein, Redaktion.
3: SPD-Chef Lars Klingbeil fordert weitere Schritte für ein AfD-Verbotsverfahren. In einem Gastbeitrag verweist er auf ein aktuelles Gutachten. Dieses kommt zu dem Ergebnis, die AfD sei verfassungswidrig. Klingbeil sagt, unabhängige Wissenschaftler belegten Angriffe auf Demokratie und Rechtsstaat. Liegen die Voraussetzungen vor, sei ein Verbotsverfahren demokratische Pflicht, so Klingbeil. Keine sinkenden Strompreise erwartet Bundeswirtschaftsministerin Reiche vorerst in Deutschland. Spürbare Entlastungen werde es laut der CDU-Politikerin erst in den 2030er Jahren geben. Kritik an ihren Reformplänen weist Reiche zurück. Die Energiewende werde dadurch nicht gebremst. Klimaschutz, Versorgungssicherheit und ein verantwortungsvoller Umgang mit Steuergeld müssten zusammenkommen. Reiche will mehr Markt und weniger Dauerförderung. Und Deutschland holt Gold bei der Schwimm-EM in Paris. Florian Wellbrock gewinnt auch das Freiwasserrennen über 5 Kilometer. Es ist seine zweite Goldmedaille bei den Titelkämpfen. Schon am Vortag siegte der Vierfachweltmeister über 10 Kilometer. Silber holte David Bethlehem aus Ungarn, Bronze ging an Gregorio Paltenerini aus Italien. Und die Schwimm-Europameisterschaft in Paris läuft noch bis Sonntag.
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2: Die Temperaturen liegen im Moment in Köln und in Hamburg bei 14 Grad, 15 messen wir in Bremen, 14 sind es auch in Berlin und in Dresden, Frankfurt am Main 15, Stuttgart 14 Grad, München 16, Erfurt 15 und Münster 16 Grad. Heute ziehen Wolken von Ostwestfalen und dem südöstlichen Niedersachsen bis nach Sachsen. Es kann vor allem nach Osten hin gebietsweise Schauer geben. Sonst ist es heute teils sonnig, teils wolkig und meist trocken. Die Höchstwerte liegen zwischen 20 und 24 Grad an der See, sonst zwischen 23 und 29 Grad maximal mit den höchsten Werten im Südwesten.
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3: Ich bin Marvin Standke. Eine Drohne sorgt am Flughafen Leipzig-Halle für einen Sicherheitseinsatz. Sie wurde vergangene Nacht nahe eines ukrainischen Frachtflugzeugs entdeckt. Die NATO bestätigte den Vorfall am Flughafen. Berichten zufolge befanden sich Zünder und mögliche Sprengstoffreste an der Drohne. Der Flugbetrieb wurde vorübergehend eingestellt. Mehrere Maschinen mussten umgeleitet werden. Polizei und Bundespolizei ermitteln nun zu dem Vorfall. Erneut gibt es einen Fall ungesteuerter Hackeraktivitäten von künstlicher Intelligenz.
4: Ein KI-Modell von Anthropic hat einen Manipulationsversuch unternommen. Britische Sicherheitsexperten entdeckten den Vorfall bei einem Testlauf. Das Modell sollte eine Software-Sicherheitslücke einschleusen. Dabei versuchte es offenbar, einen Menschen per E-Mail zu täuschen. Das britische KI-Sicherheitsinstitut hatte die Tests durchgeführt. Anthropic ist ein US-amerikanisches Unternehmen, das künstliche Intelligenzmodelle entwickelt. Bekannt ist die Firma vor allem für ihre KI-Reihe Claude. Ulrike Klein, Redaktion.
3: SPD-Chef Lars Klingbeil fordert weitere Schritte für ein AfD-Verbotsverfahren. In einem Gastbeitrag verweist er auf ein aktuelles Gutachten. Dieses kommt zu dem Ergebnis, die AfD sei verfassungswidrig. Klingbeil sagt, unabhängige Wissenschaftler belegten Angriffe auf Demokratie und Rechtsstaat. Liegen die Voraussetzungen vor, sei ein Verbotsverfahren demokratische Pflicht, so Klingbeil. Keine sinkenden Strompreise erwartet Bundeswirtschaftsministerin Reiche vorerst in Deutschland. Spürbare Entlastungen werde es laut der CDU-Politikerin erst in den 2030er Jahren geben. Kritik an ihren Reformplänen weist Reiche zurück. Die Energiewende werde dadurch nicht gebremst. Klimaschutz, Versorgungssicherheit und ein verantwortungsvoller Umgang mit Steuergeld müssten zusammenkommen. Reiche will mehr Markt und weniger Dauerförderung. Und Deutschland holt Gold bei der Schwimm-EM in Paris. Florian Wellbrock gewinnt auch das Freiwasserrennen über 5 Kilometer. Es ist seine zweite Goldmedaille bei den Titelkämpfen. Schon am Vortag siegte der Vierfachweltmeister über 10 Kilometer. Silber holte David Bethlehem aus Ungarn, Bronze ging an Gregorio Paltenerini aus Italien. Und die Schwimm-Europameisterschaft in Paris läuft noch bis Sonntag.
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2: Und hier die aktuellen Temperaturen. Köln, Hamburg und Bremen jeweils 17 Grad, Berlin 16, Dresden 15 Grad, 17 sind es auch in Frankfurt am Main und in Stuttgart, 18 messen wir in München, 15 in Erfurt und Münster 18 Grad. Heute ziehen Wolken von Ostwestfalen und dem südöstlichen Niedersachsen bis nach Sachsen. Es kann vor allem nach Osten hin gebietsweise Schauer geben. Sonst ist es heute teils sonnig, teils wolkig und meist trocken. Die Höchstwerte liegen zwischen 20 und 24 Grad an der See, sonst zwischen 23 und 29 Grad maximal mit den höchsten Werten im Südwesten.
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3: Ich bin Marvin Standke. Eine Drohne sorgt am Flughafen Leipzig-Halle für einen Sicherheitseinsatz. Sie wurde vergangene Nacht nahe eines ukrainischen Frachtflugzeugs entdeckt. Die NATO bestätigte den Vorfall am Flughafen. Berichten zufolge befanden sich Zünder und mögliche Sprengstoffreste an der Drohne. Der Flugbetrieb wurde vorübergehend eingestellt. Mehrere Maschinen mussten umgeleitet werden. Polizei und Bundespolizei ermitteln nun zu dem Vorfall. Erneut gibt es einen Fall ungesteuerter Hackeraktivitäten von künstlicher Intelligenz.
4: Ein KI-Modell von Anthropic hat einen Manipulationsversuch unternommen. Britische Sicherheitsexperten entdeckten den Vorfall bei einem Testlauf. Das Modell sollte eine Software-Sicherheitslücke einschleusen. Dabei versuchte es offenbar, einen Menschen per E-Mail zu täuschen. Das britische KI-Sicherheitsinstitut hatte die Tests durchgeführt. Anthropic ist ein US-amerikanisches Unternehmen, das künstliche Intelligenzmodelle entwickelt. Bekannt ist die Firma vor allem für ihre KI-Reihe Claude. Ulrike Klein, Redaktion.
3: SPD-Chef Lars Klingbeil fordert weitere Schritte für ein AfD-Verbotsverfahren. In einem Gastbeitrag verweist er auf ein aktuelles Gutachten. Dieses kommt zu dem Ergebnis, die AfD sei verfassungswidrig. Klingbeil sagt, unabhängige Wissenschaftler belegten Angriffe auf Demokratie und Rechtsstaat. Liegen die Voraussetzungen vor, sei ein Verbotsverfahren demokratische Pflicht, so Klingbeil. Keine sinkenden Strompreise erwartet Bundeswirtschaftsministerin Reiche vorerst in Deutschland. Spürbare Entlastungen werde es laut der CDU-Politikerin erst in den 2030er Jahren geben. Kritik an ihren Reformplänen weist Reiche zurück. Die Energiewende werde dadurch nicht gebremst. Klimaschutz, Versorgungssicherheit und ein verantwortungsvoller Umgang mit Steuergeld müssten zusammenkommen. Reiche will mehr Markt und weniger Dauerförderung. Und Deutschland holt Gold bei der Schwimm-EM in Paris. Florian Wellbrock gewinnt auch das Freiwasserrennen über 5 Kilometer. Es ist seine zweite Goldmedaille bei den Titelkämpfen. Schon am Vortag siegte der Vierfachweltmeister über 10 Kilometer. Silber holte David Bethlehem aus Ungarn, Bronze ging an Gregorio Paltenerini aus Italien. Und die Schwimm-Europameisterschaft in Paris läuft noch bis Sonntag.
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2: Und hier die aktuellen Temperaturen. Köln, Hamburg und Bremen jeweils 17 Grad, Berlin 16, Dresden 15 Grad, 17 sind es auch in Frankfurt am Main und in Stuttgart, 18 messen wir in München, 15 in Erfurt und Münster 18 Grad. Heute ziehen Wolken von Ostwestfalen und dem südöstlichen Niedersachsen bis nach Sachsen. Es kann vor allem nach Osten hin gebietsweise Schauer geben. Sonst ist es heute teils sonnig, teils wolkig und meist trocken. Die Höchstwerte liegen zwischen 20 und 24 Grad an der See, sonst zwischen 23 und 29 Grad maximal mit den höchsten Werten im Südwesten.
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2: Ich bin Jerome Nussbaum. Am zweiten Tag der Kabinettsklausur beraten Union und SPD heute über die Hitzewellen dieses Sommers und deren Folgen. Beschlüsse werden aber noch nicht erwartet.
3: Mögliche Konsequenzen sollen erst nach dem Treffen gezogen werden, in späteren Kabinettssitzungen. Die Klausur auf Schloss Neu-Hardenberg bei Berlin war angesetzt worden, um den politischen Kurs für die nächsten Wochen abzustimmen. Gestern wurde bekannt, dass Finanzminister Klingbeil die geplante Zuckersteuer ausweiten will, auch auf Getränke mit Süßstoff sowie Hafermilch. Er sagte dazu, es gehe bei den Plänen nicht um den Haushalt, sondern um den Gesundheitsschutz. Ziel sei es, Kinder besser zu schützen und das Gesundheitssystem zu stärken. Noah Ulrich, Redaktion.
2: Der Thüringer BSW-Landesverband will am 6. September in Erfurt zu einem Sonderparteitag zusammenkommen. Dabei soll geklärt werden, ob die BSW-Fraktion im Landtag der Aufforderung der Bundesspitze um Parteigründerin Wagenknecht folgt, CDU-Ministerpräsident Vogt und der Koalition die Unterstützung zu entziehen. Hintergrund ist die Aberkennung von Vogts Doktortitel. Deshalb bringt die AfD auch einen Misstrauensantrag in den Landtag ein. Die Linke hat Stimmen für AfD-Fraktionschef Höcke ausgeschlossen. Damit gelten dessen Chancen, Vogt abzulösen, schon im Vorfeld als gering. Anderthalb Wochen vor der Landtagswahl in Sachsen-Anhalt bereitet sich die Polizei vor allem in Magdeburg auf einen Großeinsatz vor. Laut Bild werden verschiedene Demo- und Gewaltszenarien erwartet.
4: Kommt die AfD an die Regierung, rechnen die Einsatzkräfte noch am Wahlabend mit bürgerlichen und linken Massenprotesten. Es sind schon Demos mit zehntausenden Menschen angekündigt, darunter vom Aktionsbündnis Widersetzen. Das hatte auch schon Proteste gegen den AfD-Bundesparteitag in Erfurt organisiert. Was wirklich um 18.01 Uhr passiert, wisse aber niemand, sagte Sachsen-Anhalts Innenministerin Zieschang. Man werde auf jeden Fall friedliche Demonstrationen und das freie Wahlrecht schützen. Ulrike Klein, Redaktion.
2: Eine Kosmetikerin aus Berlin-Grunewald ist wegen gefährlicher Körperverletzung zu einem Jahr auf Bewährung verurteilt worden. Sie gab vor dem Amtsgericht Tiergarten zu, Botox ohne die nötige Qualifikation gespritzt zu haben. In zwei Fällen waren bei Kundinnen danach Korrekturen nötig. In einem dritten Fall erlitt eine Frau Lähmungen im Gesicht. Der Film Everytime geht als deutschsprachiger Kandidat ins Rennen für die nächste Oscar-Verleihung. Er wurde vom Verband German Films in München in der Kategorie Bester internationaler Film eingereicht. Der Spielfilm der österreichischen Regisseurin Sandra Wollner handelt von der Trauer einer Mutter und ihrer jüngeren Tochter nach dem Tod der älteren Tochter. Dafür gab es schon einen Preis bei den Filmfestspielen von Cannes.
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2: Die Temperaturen liegen im Moment in Köln bei 19 Grad. 20 messen wir in Hamburg, Bremen und auch in Berlin. Dresden 16, Frankfurt am Main 19 Grad, Stuttgart 21, München 22 Grad. In Erfurt sind es 17 und in Münster 20 Grad. Es bleibt durchwachsen heute. Von Ostwestfalen und dem südöstlichen Niedersachsen bis nach Sachsen ist es stärker bewölkt. Es kann auch gebietsweise Regen geben. Sonst ist es teils sonnig, teils wolkig und meist trocken. Später kann es an den Alpen und im Vorland noch einzelne Schauer geben. Die Höchstwerte reichen von 20 bis zu 29 Grad. Morgen ist es dann im Westen zunehmend wolkig. Später kann es auch kräftige Gewitter geben. Sonst ist es eher locker bewölkt bei Werten zwischen 27 und knapp 34 Grad.
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2: Ich bin Jerome Nussbaum. Der Vatikan will im Ukraine-Krieg zwischen Moskau und Kiew vermitteln. Das Portal Vatikan News berichtet, dass es gestern schon ein Gespräch zwischen dem russischen Außenminister Lavrov und einem Gesandten des Papstes gab.
3: Der Gesandte erklärte danach, der Heilige Stuhl sei bereit, jede Bemühung zu unterstützen, um im aktuellen internationalen Kontext zu einem Frieden zu gelangen. Der Konflikt könne nicht militärisch gelöst werden. Für heute war ein Treffen mit dem außenpolitischen Berater des russischen Präsidenten Putin geplant. Es gibt auch Berichte, wonach der amerikanische Geheimdienstchef Radcliffe gestern zu Gesprächen in Moskau eingetroffen und inzwischen wieder abgereist sein soll. Ein Kreml-Sprecher wollte ein Treffen allerdings nicht bestätigen. Noah Ulrich, Redaktion.
2: Bei den Ermittlungen zur Brandursache im Hohen Venn rückt eine Agrarmaschine in den Fokus. Die Staatsanwaltschaft Lüttich hat eine Untersuchung eingeleitet. Es hieß, dass derzeit aber mehrere Hypothesen geprüft werden. Eine endgültige Aussage sei deshalb noch nicht möglich. EU-Kommissarin Labib hatte gestern den Brandort in Ostbelgien besucht und nach Gesprächen mit Experten vor Ort gesagt, das Großfeuer sei ganz offensichtlich zu 100% menschlichen Ursprungs. Aus Sicherheitsgründen waren Straßenzüge im benachbarten nordrhein-westfälischen Monschau evakuiert worden. Kanzleramtschefin Warken geht davon aus, dass die geplanten Sozialreformen bis zum Jahresende umgesetzt werden. Darunter die Reform der Rentenversicherung, sagte sie in der ARD.
4: Auch die Reformen bei der Pflegeversicherung und beim Arbeitszeitgesetz müssten nun kommen, so die frühere Gesundheitsministerin. Allerdings hatte es zuletzt Stimmen aus der SPD gegeben, an den Rentenplänen Änderungen vorzunehmen. Die ostdeutschen CDU-Ministerpräsidenten protestierten sogar geschlossen. Warken räumte ein, dass die Bundesregierung nach der Sommerpause vor großen Aufgaben stehe. Dies werde eine Kraftanstrengung. Die Minister von Union und SPD stimmen sich dazu auf einer Kabinettsklausur seit gestern ab. Ulrike Klein, Redaktion.
2: Die Berliner Staatsanwaltschaft ermittelt gegen den linken Bundestagsabgeordneten Ferhat Kotschak. Es geht um den Verdacht auf Urkundenfälschung. Er soll nach BZ-Informationen einen gefälschten Gastausweis für den Bundestag selbst hergestellt und einem Dritten überlassen haben. Dem Sicherheitspersonal fiel das jedoch auf. Bei der Polizei soll Kotschak gesagt haben, die Aktion sei ein Social-Media-Projekt gewesen. Auf dem Volksfest Hamburger Dom sind in der Nacht rund 20 Fahrgäste von einem defekten Kettenkarussell gerettet worden. Sie saßen etwa 3 Stunden lang in 80 Metern Höhe fest. Dutzende Einsatzkräfte von Polizei und Feuerwehr waren im Einsatz. Es gab die Sorge, dass hoch oben Panik ausbrechen könnte. Zwischendurch stiegen Höhenretter auf. Am Ende konnte der Nordic Tower im Notfallmodus heruntergefahren werden.
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2: Die Temperaturen liegen im Moment in Köln bei 19 Grad, 20 messen wir in Hamburg, Bremen und auch in Berlin, Dresden 16, Frankfurt am Main 19 Grad, Stuttgart 21, München 22 Grad, in Erfurt sind es 17 und in Münster 20 Grad. Es bleibt durchwachsen heute, von Ostwestfalen und dem südöstlichen Niedersachsen bis nach Sachsen ist es stärker bewölkt, es kann auch gebietsweise Regen geben, sonst ist es teils sonnig, teils wolkig und meist trocken, später kann es an den Alpen und im Vorland noch einzelne Schauer geben. Die Höchstwerte reichen von 20 bis zu 29 Grad. Morgen ist es dann im Westen zunehmend wolkig, später kann es auch kräftige Gewitter geben, sonst ist es eher locker bewölkt bei Werten zwischen 27 und knapp 34 Grad.
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2: Ich bin Jerome Nussbaum. Der Vatikan will im Ukraine-Krieg zwischen Moskau und Kiew vermitteln. Das Portal Vatikan News berichtet, dass es gestern schon ein Gespräch zwischen dem russischen Außenminister Lavrov und einem Gesandten des Papstes gab.
3: Der Gesandte erklärte danach, der Heilige Stuhl sei bereit, jede Bemühung zu unterstützen, um im aktuellen internationalen Kontext zu einem Frieden zu gelangen. Der Konflikt könne nicht militärisch gelöst werden. Für heute war ein Treffen mit dem außenpolitischen Berater des russischen Präsidenten Putin geplant. Es gibt auch Berichte, wonach der amerikanische Geheimdienstchef Radcliffe gestern zu Gesprächen in Moskau eingetroffen und inzwischen wieder abgereist sein soll. Ein Kreml-Sprecher wollte ein Treffen allerdings nicht bestätigen. Noah Ulrich, Redaktion.
2: Bei den Ermittlungen zur Brandursache im Hohen Venn rückt eine Agrarmaschine in den Fokus. Die Staatsanwaltschaft Lüttich hat eine Untersuchung eingeleitet. Es hieß, dass derzeit aber mehrere Hypothesen geprüft werden. Eine endgültige Aussage sei deshalb noch nicht möglich. EU-Kommissarin Labib hatte gestern den Brandort in Ostbelgien besucht und nach Gesprächen mit Experten vor Ort gesagt, das Großfeuer sei ganz offensichtlich zu 100% menschlichen Ursprungs. Aus Sicherheitsgründen waren Straßenzüge im benachbarten nordrhein-westfälischen Monschau evakuiert worden. Kanzleramtschefin Warken geht davon aus, dass die geplanten Sozialreformen bis zum Jahresende umgesetzt werden. Darunter die Reform der Rentenversicherung, sagte sie in der ARD.
4: Auch die Reformen bei der Pflegeversicherung und beim Arbeitszeitgesetz müssten nun kommen, so die frühere Gesundheitsministerin. Allerdings hatte es zuletzt Stimmen aus der SPD gegeben, an den Rentenplänen Änderungen vorzunehmen. Die ostdeutschen CDU-Ministerpräsidenten protestierten sogar geschlossen. Warken räumte ein, dass die Bundesregierung nach der Sommerpause vor großen Aufgaben stehe. Dies werde eine Kraftanstrengung. Die Minister von Union und SPD stimmen sich dazu auf einer Kabinettsklausur seit gestern ab. Ulrike Klein, Redaktion.
2: Die Berliner Staatsanwaltschaft ermittelt gegen den linken Bundestagsabgeordneten Ferhat Kocak. Es geht um den Verdacht auf Urkundenfälschung. Er soll nach BZ-Informationen einen gefälschten Gastausweis für den Bundestag selbst hergestellt und einem Dritten überlassen haben. Dem Sicherheitspersonal fiel das jedoch auf. Bei der Polizei soll Kocak gesagt haben, die Aktion sei ein Social-Media-Projekt gewesen. Auf dem Volksfest Hamburger Dom sind in der Nacht rund 20 Fahrgäste von einem defekten Kettenkarussell gerettet worden. Sie saßen etwa 3 Stunden lang in 80 Metern Höhe fest. Dutzende Einsatzkräfte von Polizei und Feuerwehr waren im Einsatz. Es gab die Sorge, dass hoch oben Panik ausbrechen könnte. Zwischendurch stiegen Höhenretter auf. Am Ende konnte der Nordic Tower im Notfallmodus heruntergefahren werden.
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2: Wir schauen auf die aktuellen Temperaturen. Köln 22 Grad, Hamburg 23, 22 messen wir auch in Bremen und in Berlin, 18 sind es in Dresden, Frankfurt am Main 22, Stuttgart und München 25 Grad, Erfurt 19 und Münster 22. Es bleibt durchwachsen heute. Von Ostwestfalen und dem südöstlichen Niedersachsen bis nach Sachsen ist es stärker bewölkt. Es kann auch gebietsweise Regen geben. Sonst ist es teils sonnig, teils wolkig und meist trocken. Später kann es an den Alpen und im Vorland noch einzelne Schauer geben. Die Höchstwerte reichen von 20 bis zu 29 Grad. Morgen ist es dann im Westen zunehmend wolkig. Später kann es auch kräftige Gewitter geben. Sonst ist es eher locker bewölkt bei Werten zwischen 27 und knapp 34 Grad.
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2: Ich bin Jerome Nussbaum. VW-Chef Blume ist auf seiner Betriebsversammlungstour heute zu Besuch in den Werken von Zwickau und Emden. Es gibt Berichte, wonach beide Standorte erhalten bleiben könnten. Nach Bildinformationen könnte in Emden auf Rüstungsproduktion umgestellt werden. Und Zwickau könnte künftig Fahrzeuge produzieren, die bisher in China für den dortigen Markt hergestellt wurden. Tausende Beschäftigte hatten gestern gegen die Sparpläne bei VW protestiert. Bis zu 50.000 Stellen sollen abgebaut werden. Der Thüringer BSW-Landesverband will am 6. September in Erfurt zu einem Sonderparteitag zusammenkommen. Dabei soll der künftige Kurs mit der Bundesspitze um Parteigründerin Wagenknecht geklärt werden.
3: Im Kern geht es darum, ob die BSW-Fraktion im Erfurter Landtag der Aufforderung des Bundesvorstands folgt, Ministerpräsident Vogt und der Koalition die Unterstützung zu entziehen. Hintergrund ist die Aberkennung von Vogts Doktortitel. Deshalb bringt die AfD auch einen Misstrauensantrag in den Landtag ein. Die Linke hat Stimmen für AfD-Fraktionschef Höcke ausgeschlossen. Damit gelten dessen Chancen, Vogt übermorgen abzulösen, schon im Vorfeld als gering. Noah Ulrich, Redaktion.
2: GdP-Bundesvize Hüber hat sein Amt mit sofortiger Wirkung niedergelegt. Gegen den Polizeigewerkschafter waren Vorwürfe aus seiner Zeit als DDR-Grenzsoldat aufgekommen. Er wird beschuldigt, Ende der 80er Jahre einen festgenommenen Mauerflüchtling misshandelt zu haben. Hüber weist das zurück. Er sprach von verunglimpfenden und rufmordähnlichen Vorwürfen. Er selbst habe rechtliche Schritte gegen die Berichterstattung eingeleitet. Mit seinem Schritt wolle er während der gerichtlichen Auseinandersetzung verhindern, dass die Debatte die Gewerkschaft der Polizei weiter belaste. Mecklenburg-Vorpommerns Ministerpräsidentin Schwesig hat einen Wechsel nach Berlin an die SPD-Bundesspitze noch einmal ausgeschlossen. Sie habe nicht die Absicht, für den Parteivorsitz zu kandidieren, sagte sie der Ostsee-Zeitung. Ihr Ziel ist es demnach, die Landesregierung auch nach der Landtagswahl anzuführen. Die SPD unter Schwesig liegt derzeit laut einer INSA-Umfrage mit 29% auf Platz 2, hinter der AfD mit 36%. Anderthalb Wochen vor der Landtagswahl in Sachsen-Anhalt bereitet sich die Polizei vor allem in Magdeburg auf einen Großeinsatz vor. Laut Bild werden verschiedene Demo- und Gewaltszenarien erwartet.
4: Kommt die AfD an die Regierung, rechnen die Einsatzkräfte noch am Wahlabend mit bürgerlichen und linken Massenprotesten. Es sind schon Demos mit zehntausenden Menschen angekündigt, darunter vom Aktionsbündnis Widersetzen. Das hatte auch schon Proteste gegen den AfD-Bundesparteitag in Erfurt organisiert. Was wirklich um 18.01 Uhr passiert, wisse aber niemand, sagte Sachsen-Anhalts Innenministerin Zieschang. Man werde auf jeden Fall friedliche Demonstrationen und das freie Wahlrecht schützen. Ulrike Klein, Redaktion.
2: Die weltgrößte Computerspielemesse Gamescom in Köln ist seit dem Vormittag für das Fachpublikum geöffnet. Gestern Abend gab es schon eine Opening-Show mit einigen Streamern aus dem Gaming-Bereich. Ab morgen darf das breite Publikum rein.
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2: Wir schauen auf die aktuellen Temperaturen. Köln 22 Grad, Hamburg 23, 22 messen wir auch in Bremen und in Berlin, 18 sind es in Dresden, Frankfurt am Main 22, Stuttgart und München 25 Grad, Erfurt 19 und Münster 22. Es bleibt durchwachsen heute. Von Ostwestfalen und dem südöstlichen Niedersachsen bis nach Sachsen ist es stärker bewölkt. Es kann auch gebietsweise Regen geben. Sonst ist es teils sonnig, teils wolkig und meist trocken. Später kann es an den Alpen und im Vorland noch einzelne Schauer geben. Die Höchstwerte reichen von 20 bis zu 29 Grad. Morgen ist es dann im Westen zunehmend wolkig. Später kann es auch kräftige Gewitter geben. Sonst ist es eher locker bewölkt bei Werten zwischen 27 und knapp 34 Grad.
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2: Ich bin Jerome Nussbaum. VW-Chef Blume ist auf seiner Betriebsversammlungstour heute zu Besuch in den Werken von Zwickau und Emden. Es gibt Berichte, wonach beide Standorte erhalten bleiben könnten. Nach Bildinformationen könnte in Emden auf Rüstungsproduktion umgestellt werden. Und Zwickau könnte künftig Fahrzeuge produzieren, die bisher in China für den dortigen Markt hergestellt wurden. Tausende Beschäftigte hatten gestern gegen die Sparpläne bei VW protestiert. Bis zu 50.000 Stellen sollen abgebaut werden. Der Thüringer BSW-Landesverband will am 6. September in Erfurt zu einem Sonderparteitag zusammenkommen. Dabei soll der künftige Kurs mit der Bundesspitze um Parteigründerin Wagenknecht geklärt werden.
3: Im Kern geht es darum, ob die BSW-Fraktion im Erfurter Landtag der Aufforderung des Bundesvorstands folgt, Ministerpräsident Vogt und der Koalition die Unterstützung zu entziehen. Hintergrund ist die Aberkennung von Vogts Doktortitel. Deshalb bringt die AfD auch einen Misstrauensantrag in den Landtag ein. Die Linke hat Stimmen für AfD-Fraktionschef Höcke ausgeschlossen. Damit gelten dessen Chancen, Vogt übermorgen abzulösen, schon im Vorfeld als gering. Noah Ulrich, Redaktion.
2: GdP-Bundesvize Hüber hat sein Amt mit sofortiger Wirkung niedergelegt. Gegen den Polizeigewerkschafter waren Vorwürfe aus seiner Zeit als DDR-Grenzsoldat aufgekommen. Er wird beschuldigt, Ende der 80er Jahre einen festgenommenen Mauerflüchtling misshandelt zu haben. Hüber weist das zurück. Er sprach von verunglimpfenden und rufmordähnlichen Vorwürfen. Er selbst habe rechtliche Schritte gegen die Berichterstattung eingeleitet. Mit seinem Schritt wolle er während der gerichtlichen Auseinandersetzung verhindern, dass die Debatte die Gewerkschaft der Polizei weiter belaste. Mecklenburg-Vorpommerns Ministerpräsidentin Schwesig hat einen Wechsel nach Berlin an die SPD-Bundesspitze noch einmal ausgeschlossen. Sie habe nicht die Absicht, für den Parteivorsitz zu kandidieren, sagte sie der Ostsee-Zeitung. Ihr Ziel ist es demnach, die Landesregierung auch nach der Landtagswahl anzuführen. Die SPD unter Schwesig liegt derzeit laut einer INSA-Umfrage mit 29% auf Platz 2, hinter der AfD mit 36%. Anderthalb Wochen vor der Landtagswahl in Sachsen-Anhalt bereitet sich die Polizei vor allem in Magdeburg auf einen Großeinsatz vor. Laut Bild werden verschiedene Demo- und Gewaltszenarien erwartet.
4: Kommt die AfD an die Regierung, rechnen die Einsatzkräfte noch am Wahlabend mit bürgerlichen und linken Massenprotesten. Es sind schon Demos mit zehntausenden Menschen angekündigt, darunter vom Aktionsbündnis Widersetzen. Das hatte auch schon Proteste gegen den AfD-Bundesparteitag in Erfurt organisiert. Was wirklich um 18.01 Uhr passiert, wisse aber niemand, sagte Sachsen-Anhalts Innenministerin Zieschang. Man werde auf jeden Fall friedliche Demonstrationen und das freie Wahlrecht schützen. Ulrike Klein, Redaktion.
2: Die weltgrößte Computerspielemesse Gamescom in Köln ist seit dem Vormittag für das Fachpublikum geöffnet. Gestern Abend gab es schon eine Opening-Show mit einigen Streamern aus dem Gaming-Bereich. Ab morgen darf das breite Publikum rein.
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2: Wir haben in Köln, Bonn 20 Grad, in Hamburg 18 und in Dresden 22 Grad. Heute ziehen von Ostwestfalen bis nach Sachsen dichtere Wolken mit etwas Regen ostwärts ab. Über den Nachmittag lockert es vielerorts auf und es gibt einen freundlicheren Wechsel aus Sonne und Wolken. Später sind im Westen und süddeutschen Bergland vereinzelte Schauer oder Gewitter möglich. Die Höchstwerte liegen zwischen 20 und 29 Grad. Morgen ist es in weiten Teilen des Landes sonnig oder nur gering bewölkt und trocken. Im Westen ziehen im Tagesverlauf dichtere Wolken auf und am späteren Nachmittag entwickeln sich dort teils kräftige Gewitter mit Unwettergefahr. Die Höchstwerte klettern auf 27 bis knapp 34 Grad. An den Küsten ist es etwas kühler.
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2: Ich bin Silke Rech. Die Bundesregierung will Deutschland mit Reformen und neuen Technologien wirtschaftlich voranbringen. Zum Abschluss der Kabinettsklausur in Neu-Hardenberg sprach Bundeskanzler Merz von einem gemeinsamen Zukunftsbild für das Land. Dabei setzt die Regierung unter anderem auf weniger Bürokratie, Digitalisierung und künstliche Intelligenz.
3: Wir haben Deutschland von morgen diskutiert. Und dieses Deutschland von morgen ist optimistisch und zuversichtlich. Wir müssen raus aus diesem Klima der Verdrießlichkeit und des Verdrusses. Wir müssen gemeinsam diesen weit verbreiteten Missmut abschütteln, der unser Land seit langer Zeit lähmt.
2: Merz sieht vor allem für die Wirtschaft große Chancen. Reformen bei Rente, Steuern und Bürokratie sollen möglichst schnell umgesetzt werden. Zuckerfreie Cola und Limonade sollen nun doch nicht von einer geplanten Zuckersteuer betroffen sein. Bundesfinanzminister Klingbeil hat entsprechende Überlegungen aus seinem Ministerium gestoppt.
4: Dort war diskutiert worden, auch Getränke mit Süßstoffen zu besteuern. Klingbeil stellte jetzt klar, eine Steuer auf zuckerfreie Getränke werde es nicht geben. An einer zusätzlichen Besteuerung von Getränken mit Zucker hält der SPD-Politiker dagegen fest. Damit sollen vor allem die gesundheitlichen Folgen eines hohen Zuckerkonsums eingedämmt werden. Timo Wiesner, Redaktion.
2: Bei einer schweren Sturzflut in Nepal sind mindestens 8 Menschen ums Leben gekommen. Zahlreiche weitere werden vermisst, darunter auch mehrere Polizisten. Die Wasser- und Schlammmassen zerstörten Häuser, Straßen und Brücken nahe der Grenze zu Tibet. Die Armee unterstützt die Rettungsarbeiten. Was die Flut ausgelöst hat, ist noch unklar. Nach dem tödlichen Angriff an einer Schule in Schweden ist ein weiterer Mann festgenommen worden. Er wird verdächtigt, bei der Tat geholfen zu haben. Am Freitag hatte ein 18-jähriger Schüler die Schule mit einem Schwert angegriffen. Ein Mensch wurde getötet, 3 weitere wurden verletzt. Der mutmaßliche Täter sitzt bereits in Polizeigewahrsam. Bei einem Brand in einem Chemiewerk im Osten Russlands sind mindestens 8 Menschen ums Leben gekommen. 8 weitere werden noch vermisst. 36 Verletzte kamen ins Krankenhaus. Das Feuer war gestern in der noch nicht fertiggestellten Anlage ausgebrochen. Inzwischen ist der Brand unter Kontrolle. Die Ursache ist noch unklar.
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2: Wir haben in Köln, Bonn 20 Grad, in Hamburg 18 und in Dresden 22 Grad. Heute ziehen von Ostwestfalen bis nach Sachsen dichtere Wolken mit etwas Regen ostwärts ab. Über den Nachmittag lockert es vielerorts auf und es gibt einen freundlicheren Wechsel aus Sonne und Wolken. Später sind im Westen und süddeutschen Bergland vereinzelte Schauer oder Gewitter möglich. Die Höchstwerte liegen zwischen 20 und 29 Grad. Morgen ist es in weiten Teilen des Landes sonnig oder nur gering bewölkt und trocken. Im Westen ziehen im Tagesverlauf dichtere Wolken auf und am späteren Nachmittag entwickeln sich dort teils kräftige Gewitter mit Unwettergefahr. Die Höchstwerte klettern auf 27 bis knapp 34 Grad. An den Küsten ist es etwas kühler.
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2: Ich bin Silke Rech. Die Bundesregierung will Deutschland mit Reformen und neuen Technologien wirtschaftlich voranbringen. Zum Abschluss der Kabinettsklausur in Neu-Hardenberg sprach Bundeskanzler Merz von einem gemeinsamen Zukunftsbild für das Land. Dabei setzt die Regierung unter anderem auf weniger Bürokratie, Digitalisierung und künstliche Intelligenz.
3: Wir haben Deutschland von morgen diskutiert. Und dieses Deutschland von morgen ist optimistisch und zuversichtlich. Wir müssen raus aus diesem Klima der Verdrießlichkeit und des Verdrusses. Wir müssen gemeinsam diesen weit verbreiteten Missmut abschütteln, der unser Land seit langer Zeit lähmt.
2: Merz sieht vor allem für die Wirtschaft große Chancen. Reformen bei Rente, Steuern und Bürokratie sollen möglichst schnell umgesetzt werden. Zuckerfreie Cola und Limonade sollen nun doch nicht von einer geplanten Zuckersteuer betroffen sein. Bundesfinanzminister Klingbeil hat entsprechende Überlegungen aus seinem Ministerium gestoppt.
4: Dort war diskutiert worden, auch Getränke mit Süßstoffen zu besteuern. Klingbeil stellte jetzt klar, eine Steuer auf zuckerfreie Getränke werde es nicht geben. An einer zusätzlichen Besteuerung von Getränken mit Zucker hält der SPD-Politiker dagegen fest. Damit sollen vor allem die gesundheitlichen Folgen eines hohen Zuckerkonsums eingedämmt werden. Timo Wiesner, Redaktion.
2: Bei einer schweren Sturzflut in Nepal sind mindestens 8 Menschen ums Leben gekommen. Zahlreiche weitere werden vermisst, darunter auch mehrere Polizisten. Die Wasser- und Schlammmassen zerstörten Häuser, Straßen und Brücken nahe der Grenze zu Tibet. Die Armee unterstützt die Rettungsarbeiten. Was die Flut ausgelöst hat, ist noch unklar. Nach dem tödlichen Angriff an einer Schule in Schweden ist ein weiterer Mann festgenommen worden. Er wird verdächtigt, bei der Tat geholfen zu haben. Am Freitag hatte ein 18-jähriger Schüler die Schule mit einem Schwert angegriffen. Ein Mensch wurde getötet, 3 weitere wurden verletzt. Der mutmaßliche Täter sitzt bereits in Polizeigewahrsam. Bei einem Brand in einem Chemiewerk im Osten Russlands sind mindestens 8 Menschen ums Leben gekommen. 8 weitere werden noch vermisst. 36 Verletzte kamen ins Krankenhaus. Das Feuer war gestern in der noch nicht fertiggestellten Anlage ausgebrochen. Inzwischen ist der Brand unter Kontrolle. Die Ursache ist noch unklar.
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2: Wir haben in Berlin 19 Grad, in Erfurt 23 und in Stuttgart 28 Grad. Heute ziehen von Ostwestfalen bis nach Sachsen dichtere Wolken mit etwas Regen ostwärts ab. Über den Nachmittag lockert es vielerorts auf und es gibt einen freundlicheren Wechsel aus Sonne und Wolken. Später sind im Westen und süddeutschen Bergland vereinzelte Schauer oder Gewitter möglich. Die Höchstwerte liegen zwischen 20 und 29 Grad. Morgen ist es in weiten Teilen des Landes sonnig oder nur gering bewölkt und trocken. Im Westen ziehen im Tagesverlauf dichtere Wolken auf und am späteren Nachmittag entwickeln sich dort teils kräftige Gewitter mit Unwettergefahr. Die Höchstwerte klettern auf 27 bis knapp 34 Grad. An den Küsten ist es etwas kühler.
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2: Ich bin Silke Rech. Bundesfinanzminister Klingbeil schließt eine Zuckersteuer auf Getränke mit Süßstoff aus. Zuvor war ein Arbeitspapier aus seinem Ministerium bekannt geworden, nachdem auch Siro- und Leitgetränke besteuert werden könnten. Klingbeil stellt jetzt klar:
3: Ich werde als Finanzminister keine Steuer vorlegen, wo zuckerfreie Getränke besteuert werden. Ich halte das für Quatsch, wenn ich das so offen sagen darf. Deswegen wird es das nicht geben, aber ich finde schon, dass wir denjenigen, die in den Ministerien untereinander, miteinander arbeiten, dass man den Kolleginnen und Kollegen in den Ministerien auch die Gelegenheit geben muss, das fachlich miteinander zu diskutieren, ohne dass es Gegenstand der öffentlichen Debatte wird.
2: Die geplante Zuckersteuer soll vor allem stark zuckerhaltige Getränke betreffen. Bundeskanzler Merz hält an den geplanten Änderungen bei der sogenannten Rente mit 63 fest. Forderungen nach einer Beibehaltung der abschlagsfreien Rente nach 45 Beitragsjahren wies er zurück. Die Koalition wolle die Vorschläge der Rentenkommission insgesamt umsetzen und Anreize für einen frühen Ruhestand abbauen. Bei der Reform sollen allerdings Härtefälle berücksichtigt werden. Nach einer schweren Sturzflut in Neapel werden hunderte Menschen vermisst. Darunter sind auch fast 300 ausländische Touristen, offenbar auch Deutsche. Mindestens 8 Menschen kamen ums Leben. Die Wasser- und Schlammmassen haben im Himalaya mehrere Siedlungen, Brücken und Straßen schwer beschädigt. Die Armee unterstützt die Rettungsarbeiten mit Hubschraubern. Die deutschen Exportunternehmen blicken deutlich optimistischer auf die kommenden Monate. Laut IFO-Institut sind die Erwartungen im August so gut wie seit Anfang 2022 nicht mehr. Besonders die Ausfuhren in andere EU-Länder laufen gut. Schwach bleiben dagegen die Exporte nach China. Für zusätzliche Zuversicht sorgen Investitionen in Digitalisierung und künstliche Intelligenz. Prinz Harry und Herzogin Meghan sind offenbar mit ihren Kindern nach Großbritannien zurückgekehrt. Laut Medienberichten landete die Familie heute in Birmingham. Archie und Lilibet sollen bereits an einer britischen Schule angemeldet sein und dort künftig zum Unterricht gehen. Die Familie will sich offenbar außerhalb Londons niederlassen. Harry und Meghan kehren allerdings nicht als arbeitende Royals zurück, sondern als Privatpersonen.
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2: Wir haben in Berlin 19 Grad, in Erfurt 23 und in Stuttgart 28 Grad. Heute ziehen von Ostwestfalen bis nach Sachsen dichtere Wolken mit etwas Regen ostwärts ab. Über den Nachmittag lockert es vielerorts auf und es gibt einen freundlicheren Wechsel aus Sonne und Wolken. Später sind im Westen und süddeutschen Bergland vereinzelte Schauer oder Gewitter möglich. Die Höchstwerte liegen zwischen 20 und 29 Grad. Morgen ist es in weiten Teilen des Landes sonnig oder nur gering bewölkt und trocken. Im Westen ziehen im Tagesverlauf dichtere Wolken auf und am späteren Nachmittag entwickeln sich dort teils kräftige Gewitter mit Unwettergefahr. Die Höchstwerte klettern auf 27 bis knapp 34 Grad. An den Küsten ist es etwas kühler.
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2: Ich bin Silke Rech. Bundesfinanzminister Klingbeil schließt eine Zuckersteuer auf Getränke mit Süßstoff aus. Zuvor war ein Arbeitspapier aus seinem Ministerium bekannt geworden, nachdem auch Siro- und Leitgetränke besteuert werden könnten. Klingbeil stellt jetzt klar:
3: Ich werde als Finanzminister keine Steuer vorlegen, wo zuckerfreie Getränke besteuert werden. Ich halte das für Quatsch, wenn ich das so offen sagen darf. Deswegen wird es das nicht geben, aber ich finde schon, dass wir denjenigen, die in den Ministerien untereinander, miteinander arbeiten, dass man den Kolleginnen und Kollegen in den Ministerien auch die Gelegenheit geben muss, das fachlich miteinander zu diskutieren, ohne dass es Gegenstand der öffentlichen Debatte wird.
2: Die geplante Zuckersteuer soll vor allem stark zuckerhaltige Getränke betreffen. Bundeskanzler Merz hält an den geplanten Änderungen bei der sogenannten Rente mit 63 fest. Forderungen nach einer Beibehaltung der abschlagsfreien Rente nach 45 Beitragsjahren wies er zurück. Die Koalition wolle die Vorschläge der Rentenkommission insgesamt umsetzen und Anreize für einen frühen Ruhestand abbauen. Bei der Reform sollen allerdings Härtefälle berücksichtigt werden. Nach einer schweren Sturzflut in Neapel werden hunderte Menschen vermisst. Darunter sind auch fast 300 ausländische Touristen, offenbar auch Deutsche. Mindestens 8 Menschen kamen ums Leben. Die Wasser- und Schlammmassen haben im Himalaya mehrere Siedlungen, Brücken und Straßen schwer beschädigt. Die Armee unterstützt die Rettungsarbeiten mit Hubschraubern. Die deutschen Exportunternehmen blicken deutlich optimistischer auf die kommenden Monate. Laut IFO-Institut sind die Erwartungen im August so gut wie seit Anfang 2022 nicht mehr. Besonders die Ausfuhren in andere EU-Länder laufen gut. Schwach bleiben dagegen die Exporte nach China. Für zusätzliche Zuversicht sorgen Investitionen in Digitalisierung und künstliche Intelligenz. Prinz Harry und Herzogin Meghan sind offenbar mit ihren Kindern nach Großbritannien zurückgekehrt. Laut Medienberichten landete die Familie heute in Birmingham. Archie und Lilibet sollen bereits an einer britischen Schule angemeldet sein und dort künftig zum Unterricht gehen. Die Familie will sich offenbar außerhalb Londons niederlassen. Harry und Meghan kehren allerdings nicht als arbeitende Royals zurück, sondern als Privatpersonen.
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2: Wir haben in Erfurt 22 Grad, in Dresden 22 ebenfalls und in Berlin 20 Grad. In den kommenden Stunden sind im Westen sowie im süddeutschen Bergland vereinzelte Schauer und Gewitter möglich. Sonst bleibt es oft heiter oder locker bewölkt. Über die Nacht zeigt sich der Himmel teils bewölkt, teils klar und es bleibt meist trocken bei Tiefstwerten zwischen 18 und 11 Grad. Morgen ist es in weiten Teilen des Landes sonnig oder nur gering bewölkt und trocken. Im Westen ziehen im Tagesverlauf dichtere Wolken auf und am späteren Nachmittag entwickeln sich dort teils kräftige Gewitter mit Unwettergefahr. Die Höchstwerte klettern auf 27 bis knapp 34 Grad. An den Küsten ist es etwas kühler.
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2: Ich bin Silke Rech. Der Facebook-Mutterkonzern Meta führt in den USA neue Regeln für Jugendliche ein. Dazu gehören tägliche Zeitlimits und nächtliche Zugangssperren bei Facebook und Instagram.
3: Darauf hat sich Meta mit zahlreichen US-Bundesstaaten geeinigt. Außerdem zahlt der Konzern 16,7 Milliarden Dollar. 29 Bundesstaaten hatten Meta vorgeworfen, seine sozialen Netzwerke so gestaltet zu haben, dass sie Minderjährige abhängig machen können. Mit dem Vergleich wird ein Prozess verhindert. Meta weist die Vorwürfe weiterhin zurück. Noah Ulrich, Redaktion.
2: Nach der schweren Sturzflut in Neapel ist die Zahl der Toten auf mindestens 95 gestiegen. Rund 400 Menschen werden noch vermisst. Darunter sind zahlreiche Touristen, auch aus Deutschland. Die Wassermassen haben Häuser mitgerissen und Straßen, Brücken und Kraftwerke beschädigt. Die Armee unterstützt die Rettungsarbeiten. Als mögliche Ursache gilt ein Erdrutsch in einem Gletschersee. Bundeskanzler Merz sieht Deutschland wirtschaftlich wieder auf einem guten Weg. Nach 3 Jahren Rezession sei die Wirtschaft inzwischen wieder auf Wachstumskurs, sagte er nach der Kabinettsklausur. Die Bundesregierung habe dort vor allem über Innovation und Wettbewerbsfähigkeit beraten. Merz rief dazu auf, wieder optimistischer in die Zukunft zu schauen. Volkswagen-Chef Blume hat die Sparpläne des Autobauers verteidigt. Ziel sei es, VW langfristig wettbewerbsfähig zu halten. Besonders das Werk in Emden stehe wegen hoher Arbeitskosten unter Druck. Ob Emden oder andere VW-Werke in einigen Jahren geschlossen werden, sei aber noch nicht entschieden. Blume besuchte heute auch das Werk in Zwickau. Auch dort drohen Einschnitte. Die Feuerwehr hat einen Waldbrand am Stadtrand von Barcelona unter Kontrolle gebracht. Rund 30 Menschen, die wegen des starken Rauchs ihre Häuser verlassen mussten, konnten inzwischen zurückkehren. Insgesamt sind rund 55 Hektar Wald und Buschland verbrannt. Die Löscharbeiten gehen weiter, um letzte Flammen und Glutnester zu beseitigen. Die Brandursache ist noch unklar.
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2: Wir haben in Erfurt 22 Grad, in Dresden 22 ebenfalls und in Berlin 20 Grad. In den kommenden Stunden sind im Westen sowie im süddeutschen Bergland vereinzelte Schauer und Gewitter möglich. Sonst bleibt es oft heiter oder locker bewölkt. Über die Nacht zeigt sich der Himmel teils bewölkt, teils klar und es bleibt meist trocken bei Tiefstwerten zwischen 18 und 11 Grad. Morgen ist es in weiten Teilen des Landes sonnig oder nur gering bewölkt und trocken. Im Westen ziehen im Tagesverlauf dichtere Wolken auf und am späteren Nachmittag entwickeln sich dort teils kräftige Gewitter mit Unwettergefahr. Die Höchstwerte klettern auf 27 bis knapp 34 Grad. An den Küsten ist es etwas kühler.
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2: Ich bin Silke Rech. Der Facebook-Mutterkonzern Meta führt in den USA neue Regeln für Jugendliche ein. Dazu gehören tägliche Zeitlimits und nächtliche Zugangssperren bei Facebook und Instagram.
3: Darauf hat sich Meta mit zahlreichen US-Bundesstaaten geeinigt. Außerdem zahlt der Konzern 16,7 Milliarden Dollar. 29 Bundesstaaten hatten Meta vorgeworfen, seine sozialen Netzwerke so gestaltet zu haben, dass sie Minderjährige abhängig machen können. Mit dem Vergleich wird ein Prozess verhindert. Meta weist die Vorwürfe weiterhin zurück. Noah Ulrich, Redaktion.
2: Nach der schweren Sturzflut in Neapel ist die Zahl der Toten auf mindestens 95 gestiegen. Rund 400 Menschen werden noch vermisst. Darunter sind zahlreiche Touristen, auch aus Deutschland. Die Wassermassen haben Häuser mitgerissen und Straßen, Brücken und Kraftwerke beschädigt. Die Armee unterstützt die Rettungsarbeiten. Als mögliche Ursache gilt ein Erdrutsch in einem Gletschersee. Bundeskanzler Merz sieht Deutschland wirtschaftlich wieder auf einem guten Weg. Nach 3 Jahren Rezession sei die Wirtschaft inzwischen wieder auf Wachstumskurs, sagte er nach der Kabinettsklausur. Die Bundesregierung habe dort vor allem über Innovation und Wettbewerbsfähigkeit beraten. Merz rief dazu auf, wieder optimistischer in die Zukunft zu schauen. Volkswagen-Chef Blume hat die Sparpläne des Autobauers verteidigt. Ziel sei es, VW langfristig wettbewerbsfähig zu halten. Besonders das Werk in Emden stehe wegen hoher Arbeitskosten unter Druck. Ob Emden oder andere VW-Werke in einigen Jahren geschlossen werden, sei aber noch nicht entschieden. Blume besuchte heute auch das Werk in Zwickau. Auch dort drohen Einschnitte. Die Feuerwehr hat einen Waldbrand am Stadtrand von Barcelona unter Kontrolle gebracht. Rund 30 Menschen, die wegen des starken Rauchs ihre Häuser verlassen mussten, konnten inzwischen zurückkehren. Insgesamt sind rund 55 Hektar Wald und Buschland verbrannt. Die Löscharbeiten gehen weiter, um letzte Flammen und Glutnester zu beseitigen. Die Brandursache ist noch unklar.
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2: Heute Nacht bleibt es bei lockeren Wolken oder klarem Himmel meist trocken. Die Tiefstwerte liegen zwischen 18 und 11 Grad. Morgen wird es sonnig und heiß mit Höchstwerten von 27 bis knapp 34 Grad, bevor am späteren Tag im Westen teils kräftige Gewitter aufziehen.
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2: Ich bin Silke Rech. Nach der schweren Sturzflut in Nepal ist die Zahl der Todesopfer weiter gestiegen. Mindestens 98 Menschen sind ums Leben gekommen. Mehr als 400 Menschen werden noch vermisst. Darunter sind viele ausländische Touristen, auch aus Deutschland. Die Wasser- und Schlammmassen haben Meeressiedlungen weggespült, sowie Brücken und Kraftwerke beschädigt. Die nepalesische Armee unterstützt die Rettungsarbeiten mit Hubschraubern. Was die Sturzflut ausgelöst hat, ist noch nicht endgültig geklärt. Knapp zwei Wochen vor der Landtagswahl in Sachsen-Anhalt liegt die AfD in einer neuen Umfrage deutlich vorne. Infratest DIMAP sieht die Partei derzeit bei 42%.
3: Die CDU von Ministerpräsident Schulze kommt auf 22%. Dahinter folgen Linke, SPD und Grüne. BSW und FDP würden den Einzug in den Landtag verpassen. Trotz ihres deutlichen Vorsprungs hätte die AfD laut Umfrage keine Mehrheit für eine Alleinregierung. Die Landtagswahl ist am 6. September. Timo Wiesner, Redaktion.
2: Am Frankfurter Flughafen sind zwei Beschäftigte an den Folgen einer Malariaerkrankung gestorben. Die Todesfälle ereigneten sich im Juli und August. Insgesamt hatten sich 6 Mitarbeiter des Flughafens infiziert. Vermutlich wurden sie von einer Mücke gestochen, die im Frachtraum eines Flugzeugs nach Deutschland gelangt war. Das Robert-Koch-Institut hatte den Malaria-Ausbruch am Flughafen bereits im Juli bestätigt. Zwei Deutsche sind in Norwegen wegen mehrerer Brandstiftungen zu Haftstrafen verurteilt worden. Die Männer sollen während eines Urlaubs auf den Lofoten im vergangenen Jahr 5 Brände gelegt haben. Einer von ihnen muss für 2 Jahre und 8 Monate ins Gefängnis, der andere für 8 Monate. Unter anderem zündeten sie eine Friedhofskapelle an und legten Feuer direkt neben einem bewohnten Haus. Der britische Schauspieler Tim Curry ist tot. Er starb im Alter von 80 Jahren in seinem Haus in Los Angeles. Bekannt wurde er vor allem in der Rocky Horror Picture Show. Außerdem spielte er den gruseligen Clown Pennywise in Stephen King's Es und war in Kevin allein in New York zu sehen. Seit einem Schlaganfall im Jahr 2012 hatte Curry mit gesundheitlichen Problemen zu kämpfen.
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2: Heute Nacht bleibt es bei lockeren Wolken oder klarem Himmel meist trocken. Die Tiefstwerte liegen zwischen 18 und 11 Grad. Morgen wird es sonnig und heiß mit Höchstwerten von 27 bis knapp 34 Grad, bevor am späteren Tag im Westen teils kräftige Gewitter aufziehen.
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2: Ich bin Silke Rech. Nach der schweren Sturzflut in Nepal ist die Zahl der Todesopfer weiter gestiegen. Mindestens 98 Menschen sind ums Leben gekommen. Mehr als 400 Menschen werden noch vermisst. Darunter sind viele ausländische Touristen, auch aus Deutschland. Die Wasser- und Schlammmassen haben mehrere Siedlungen weggespült, sowie Brücken und Kraftwerke beschädigt. Die nepalesische Armee unterstützt die Rettungsarbeiten mit Hubschraubern. Was die Sturzflut ausgelöst hat, ist noch nicht endgültig geklärt. Knapp zwei Wochen vor der Landtagswahl in Sachsen-Anhalt liegt die AfD in einer neuen Umfrage deutlich vorne. Infratest DIMAP sieht die Partei derzeit bei 42%.
3: Die CDU von Ministerpräsident Schulze kommt auf 22%. Dahinter folgen Linke, SPD und Grüne. BSW und FDP würden den Einzug in den Landtag verpassen. Trotz ihres deutlichen Vorsprungs hätte die AfD laut Umfrage keine Mehrheit für eine Alleinregierung. Die Landtagswahl ist am 6. September. Timo Wiesner, Redaktion.
2: Am Frankfurter Flughafen sind zwei Beschäftigte an den Folgen einer Malariaerkrankung gestorben. Die Todesfälle ereigneten sich im Juli und August. Insgesamt hatten sich 6 Mitarbeiter des Flughafens infiziert. Vermutlich wurden sie von einer Mücke gestochen, die im Frachtraum eines Flugzeugs nach Deutschland gelangt war. Das Robert-Koch-Institut hatte den Malaria-Ausbruch am Flughafen bereits im Juli bestätigt. Zwei Deutsche sind in Norwegen wegen mehrerer Brandstiftungen zu Haftstrafen verurteilt worden. Die Männer sollen während eines Urlaubs auf den Lofoten im vergangenen Jahr 5 Brände gelegt haben. Einer von ihnen muss für 2 Jahre und 8 Monate ins Gefängnis, der andere für 8 Monate. Unter anderem zündeten sie eine Friedhofskapelle an und legten Feuer direkt neben einem bewohnten Haus. Der britische Schauspieler Tim Curry ist tot. Er starb im Alter von 80 Jahren in seinem Haus in Los Angeles. Bekannt wurde er vor allem in der Rocky Horror Picture Show. Außerdem spielte er den gruseligen Clown Pennywise in Stephen Kings Es und war in Kevin allein in New York zu sehen. Seit einem Schlaganfall im Jahr 2012 hatte Curry mit gesundheitlichen Problemen zu kämpfen.
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2: Heute Nacht bleibt es bei lockeren Wolken oder klarem Himmel meist trocken. Die Tiefstwerte liegen zwischen 18 und 11 Grad. Morgen wird es sonnig und heiß mit Höchstwerten von 27 bis knapp 34 Grad, bevor am späteren Tag im Westen teils kräftige Gewitter aufziehen.
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2: Ich bin Silke Rech. Das war der Tag. Der Facebook-Mutterkonzern Meta führt in den USA neue Regeln für Jugendliche ein. Dazu gehören tägliche Zeitlimits und nächtliche Zugangssperren. Darauf hat sich Meta mit zahlreichen US-Bundesstaaten geeinigt. Außerdem zahlt der Konzern 16,7 Milliarden Dollar. Die Bundesstaaten werfen Meta vor, seine Plattformen so gestaltet zu haben, dass sie Minderjährige abhängig machen können. Meta weist die Vorwürfe zurück. Nach einer schweren Sturzflut in Neapel laufen die Rettungsarbeiten weiter. Viele Menschen sind ums Leben gekommen, Hunderte werden noch vermisst. Unter den Vermissten sind auch zahlreiche ausländische Touristen, darunter Menschen aus Deutschland. Die Wasser- und Schlammmassen haben ganze Dörfer weggespült und Straßenbrücken und Kraftwerke beschädigt. Die Regierung hat die Armee und weitere Sicherheitskräfte für die Rettungsarbeiten eingesetzt. Zuckerfreie Cola und Limonade sollen nun doch nicht von einer geplanten Zuckersteuer betroffen sein. Bundesfinanzminister Klingbeil hat entsprechende Überlegungen aus seinem Ministerium gestoppt. Dort war diskutiert worden, auch Getränke mit Süßstoffen zu besteuern. Klingbeil stellte jetzt klar, eine Steuer auf zuckerfreie Getränke werde es nicht geben. An einer zusätzlichen Besteuerung von Getränken mit Zucker hält der SPD-Politiker dagegen fest. Damit sollen vor allem die gesundheitlichen Folgen eines hohen Zuckerkonsums eingedämmt werden. Bundeskanzler Merz sieht Deutschland wirtschaftlich wieder auf einem guten Weg. Nach 3 Jahren Rezession sei die Wirtschaft inzwischen wieder auf Wachstumskurs, sagte er nach der Kabinettsklausur. Die Bundesregierung habe dort vor allem über Innovation und Wettbewerbsfähigkeit beraten. Merz rief dazu auf, wieder optimistischer in die Zukunft zu schauen. Und das machen die deutschen Exportunternehmen, die blicken nämlich deutlich optimistischer auf die kommenden Monate. Laut IFO-Institut sind die Erwartungen im August so gut wie seit Anfang 2022 nicht mehr. Besonders die Ausfuhren in andere EU-Länder laufen gut. Schwach bleiben dagegen Exporte nach China. Für zusätzliche Zuversicht sorgen Investitionen in Digitalisierung und künstliche Intelligenz.
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2: Heute Nacht bleibt es bei lockeren Wolken oder klarem Himmel meist trocken. Die Tiefstwerte liegen zwischen 18 und 11 Grad. Morgen wird es sonnig und heiß mit Höchstwerten von 27 bis knapp 34 Grad, bevor am späteren Tag im Westen teils kräftige Gewitter aufziehen.
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2: Ich bin Silke Rech. Das war der Tag. Der Facebook-Mutterkonzern Meta führt in den USA neue Regeln für Jugendliche ein. Dazu gehören tägliche Zeitlimits und nächtliche Zugangssperren. Darauf hat sich Meta mit zahlreichen US-Bundesstaaten geeinigt. Außerdem zahlt der Konzern 16,7 Milliarden Dollar. Die Bundesstaaten werfen Meta vor, seine Plattformen so gestaltet zu haben, dass sie Minderjährige abhängig machen können. Meta weist die Vorwürfe zurück. Nach einer schweren Sturzflut in Neapel laufen die Rettungsarbeiten weiter. Viele Menschen sind ums Leben gekommen, Hunderte werden noch vermisst. Unter den Vermissten sind auch zahlreiche ausländische Touristen, darunter Menschen aus Deutschland. Die Wasser- und Schlammmassen haben ganze Dörfer weggespült und Straßenbrücken und Kraftwerke beschädigt. Die Regierung hat die Armee und weitere Sicherheitskräfte für die Rettungsarbeiten eingesetzt. Zuckerfreie Cola und Limonade sollen nun doch nicht von einer geplanten Zuckersteuer betroffen sein. Bundesfinanzminister Klingbeil hat entsprechende Überlegungen aus seinem Ministerium gestoppt. Dort war diskutiert worden, auch Getränke mit Süßstoffen zu besteuern. Klingbeil stellte jetzt klar, eine Steuer auf zuckerfreie Getränke werde es nicht geben. An einer zusätzlichen Besteuerung von Getränken mit Zucker hält der SPD-Politiker dagegen fest. Damit sollen vor allem die gesundheitlichen Folgen eines hohen Zuckerkonsums eingedämmt werden. Bundeskanzler Merz sieht Deutschland wirtschaftlich wieder auf einem guten Weg. Nach 3 Jahren Rezession sei die Wirtschaft inzwischen wieder auf Wachstumskurs, sagte er nach der Kabinettsklausur. Die Bundesregierung habe dort vor allem über Innovation und Wettbewerbsfähigkeit beraten. Merz rief dazu auf, wieder optimistischer in die Zukunft zu schauen. Und das machen die deutschen Exportunternehmen, die blicken nämlich deutlich optimistischer auf die kommenden Monate. Laut IFO-Institut sind die Erwartungen im August so gut wie seit Anfang 2022 nicht mehr. Besonders die Ausfuhren in andere EU-Länder laufen gut. Schwach bleiben dagegen Exporte nach China. Für zusätzliche Zuversicht sorgen Investitionen in Digitalisierung und künstliche Intelligenz.
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2: Heute tagsüber scheint nach einem freundlichen Start auf die Sonne bei heißen 37 bis 34 Grad. Ab dem Nachmittag drohen von Westen her kräftige Gewitter. Morgen geht es unbeständig mit weiteren Schauern und teils schweren Gewittern weiter, bei Höchstwerten zwischen 23 und 31 Grad.
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2: Ich bin Silke Rech. Das wird der Tag. Die Spitzen der Bundestagsfraktionen von Union und SPD kommen heute in Münster zu einer zweitägigen Klausur zusammen. Dabei wollen sie sich auf die politische Arbeit nach der Sommerpause vorbereiten und wieder stärker auf eine gemeinsame Linie kommen. Denn ab September stehen im Bundestag mehrere große Reformvorhaben an. Dabei geht es unter anderem um die Rente, Steuern und Krankschreibungen. Zuletzt hatte es innerhalb der Koalition immer wieder unterschiedliche Vorstellungen gegeben. Streit gab es zum Beispiel über die geplanten Entlastungen bei der Einkommenssteuer. Teilen der Union gehen die bisherigen Pläne nicht weit genug. Die SPD wiederum will beim geplanten Rentenpaket noch Änderungen erreichen. Bei der Klausur ist erstmals auch der neue Unionsfraktionschef Frei dabei. Der Deutsche Eishockeybund stellt heute seinen neuen Bundestrainer vor. Der neue Chefcoach wird am Nachmittag in München präsentiert. Er folgt auf Harald Kreis, der nach der enttäuschenden Weltmeisterschaft im Mai seinen Posten vorzeitig räumen musste. Auf den neuen Bundestrainer wartet eine wichtige Aufgabe. Die nächste Eishockey-WM findet im Mai 2027 in Deutschland statt. Gespielt wird in Gelsenkirchen, Mannheim und Düsseldorf. In der Kölner Lanxess Arena gibt es heute einen Doppelspieltag für die deutschen Basketballteams. Zunächst treffen die Frauen um 17 Uhr auf die Türkei. Für sie ist es die Generalprobe vor der Heimweltmeisterschaft in Berlin, die am 4. September beginnt. 3 Stunden später sind dann die deutschen Männer dran. Sie spielen in der WM-Qualifikation gegen die Niederlande. Die 4 deutschen Vereine in der Fußball-Champions League erfahren heute, gegen wen sie in der Ligaphase antreten müssen. Die Auslosung beginnt um 18 Uhr in Monaco. Mit dabei sind Bayern München, Borussia Dortmund, RB Leipzig und der VfB Stuttgart. Jeder Verein bekommt insgesamt 8 Gegner zugelost. 4 Spiele sind zu Hause, 4 auswärts. Gegen einen anderen deutschen Club kann es in dieser Phase noch nicht gehen. Die Bayern sind im ersten Lostopf, Dortmund im zweiten. Leipzig und Stuttgart befinden sich in den Töpfen 3 und 4. Die ersten Spiele der Champions League stehen ab dem 8. September an. Der genaue Spielplan mit allen Anstoßzeiten soll spätestens am Samstag veröffentlicht werden.
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2: Heute tagsüber scheint nach einem freundlichen Start auf die Sonne bei heißen 37 bis 34 Grad. Ab dem Nachmittag drohen von Westen her kräftige Gewitter. Morgen geht es unbeständig mit weiteren Schauern und teils schweren Gewittern weiter, bei Höchstwerten zwischen 23 und 31 Grad.
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2: Ich bin Silke Rech. Das wird der Tag. Die Spitzen der Bundestagsfraktionen von Union und SPD kommen heute in Münster zu einer zweitägigen Klausur zusammen. Dabei wollen sie sich auf die politische Arbeit nach der Sommerpause vorbereiten und wieder stärker auf eine gemeinsame Linie kommen. Denn ab September stehen im Bundestag mehrere große Reformvorhaben an. Dabei geht es unter anderem um die Rente, Steuern und Krankschreibungen. Zuletzt hatte es innerhalb der Koalition immer wieder unterschiedliche Vorstellungen gegeben. Streit gab es zum Beispiel über die geplanten Entlastungen bei der Einkommensteuer. Teilen der Union gehen die bisherigen Pläne nicht weit genug. Die SPD wiederum will beim geplanten Rentenpaket noch Änderungen erreichen. Bei der Klausur ist erstmals auch der neue Unionsfraktionschef Frei dabei. Der Deutsche Eishockeybund stellt heute seinen neuen Bundestrainer vor. Der neue Chefcoach wird am Nachmittag in München präsentiert. Er folgt auf Harald Kreis, der nach der enttäuschenden Weltmeisterschaft im Mai seinen Posten vorzeitig räumen musste. Auf den neuen Bundestrainer wartet eine wichtige Aufgabe. Die nächste Eishockey-WM findet im Mai 2027 in Deutschland statt. Gespielt wird in Gelsenkirchen, Mannheim und Düsseldorf. In der Kölner Lanxess Arena gibt es heute einen Doppelspieltag für die deutschen Basketballteams. Zunächst treffen die Frauen um 17 Uhr auf die Türkei. Für sie ist es die Generalprobe vor der Heimweltmeisterschaft in Berlin, die am 4. September beginnt. 3 Stunden später sind dann die deutschen Männer dran. Sie spielen in der WM-Qualifikation gegen die Niederlande. Die 4 deutschen Vereine in der Fußball-Champions League erfahren heute, gegen wen sie in der Ligaphase antreten müssen. Die Auslosung beginnt um 18 Uhr in Monaco. Mit dabei sind Bayern München, Borussia Dortmund, RB Leipzig und der VfB Stuttgart. Jeder Verein bekommt insgesamt 8 Gegner zugelost. 4 Spiele sind zu Hause, 4 auswärts. Gegen einen anderen deutschen Club kann es in dieser Phase noch nicht gehen. Die Bayern sind im ersten Lostopf, Dortmund im zweiten. Leipzig und Stuttgart befinden sich in den Töpfen 3 und 4. Die ersten Spiele der Champions League stehen ab dem 8. September an. Der genaue Spielplan mit allen Anstoßzeiten soll spätestens am Samstag veröffentlicht werden.
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2: Heute tagsüber scheint nach einem freundlichen Start auf die Sonne bei heißen 37 bis 34 Grad. Ab dem Nachmittag drohen von Westen her kräftige Gewitter. Morgen geht es unbeständig mit weiteren Schauern und teils schweren Gewittern weiter, bei Höchstwerten zwischen 23 und 31 Grad.
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2: Ich bin Selke Rech. Das wird der Tag. Die Spitzen der Bundestagsfraktionen von Union und SPD kommen heute in Münster zu einer zweitägigen Klausur zusammen. Dabei wollen sie sich auf die politische Arbeit nach der Sommerpause vorbereiten und wieder stärker auf eine gemeinsame Linie kommen. Denn ab September stehen im Bundestag mehrere große Reformvorhaben an. Dabei geht es unter anderem um die Rente, Steuern und Krankschreibungen. Zuletzt hatte es innerhalb der Koalition immer wieder unterschiedliche Vorstellungen gegeben. Streit gab es zum Beispiel über die geplanten Entlastungen bei der Einkommensteuer. Teilen der Union gehen die bisherigen Pläne nicht weit genug. Die SPD wiederum will beim geplanten Rentenpaket noch Änderungen erreichen. Bei der Klausur ist erstmals auch der neue Unionsfraktionschef Frei dabei. Der Deutsche Eishockeybund stellt heute seinen neuen Bundestrainer vor. Der neue Chefcoach wird am Nachmittag in München präsentiert. Er folgt auf Harald Kreis, der nach der enttäuschenden Weltmeisterschaft im Mai seinen Posten vorzeitig räumen musste. Auf den neuen Bundestrainer wartet eine wichtige Aufgabe. Die nächste Eishockey-WM findet im Mai 2027 in Deutschland statt. Gespielt wird in Gelsenkirchen, Mannheim und Düsseldorf. In der Kölner Lanxess Arena gibt es heute einen Doppelspieltag für die deutschen Basketballteams. Zunächst treffen die Frauen um 17 Uhr auf die Türkei. Für sie ist es die Generalprobe vor der Heimweltmeisterschaft in Berlin, die am 4. September beginnt. 3 Stunden später sind dann die deutschen Männer dran. Sie spielen in der WM-Qualifikation gegen die Niederlande. Die 4 deutschen Vereine in der Fußball-Champions League erfahren heute, gegen wen sie in der Ligaphase antreten müssen. Die Auslosung beginnt um 18 Uhr in Monaco. Mit dabei sind Bayern München, Borussia Dortmund, RB Leipzig und der VfB Stuttgart. Jeder Verein bekommt insgesamt 8 Gegner zugelost. 4 Spiele sind zu Hause, 4 auswärts. Gegen einen anderen deutschen Club kann es in dieser Phase noch nicht gehen. Die Bayern sind im ersten Lostopf, Dortmund im zweiten. Leipzig und Stuttgart befinden sich in den Töpfen 3 und 4. Die ersten Spiele der Champions League stehen ab dem 8. September an. Der genaue Spielplan mit allen Anstoßzeiten soll spätestens am Samstag veröffentlicht werden.
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